Was die Platzierungen angeht, der erfolgreichste Song in den deutschen Charts. Apache 207, Titel heißt Roller. Wie gesagt, 162 Wochen platziert in den deutschen Charts. Noch ein absoluter Nummer 1 Hit aus Germany. Oh, 1975, Nummer 1.

75, der absolute Knaller. Nicht nur in den deutschen Charts, Carl Douglas und seine Version von Kung Fu Fighting, Nummer 1 Hits bei Top 20 Radio in der Mixshow. 3 Jahre später war der Nummer 1 in Germany, wochenlang in den Charts. Marshall Hines ist es. Titel heißt Dancing in the City.

0: 78 der absolute Gassenhauer. Wenn im Club nichts mehr los war, dann wurde Dancing in the City gespielt und schon war die Tanzfläche voll. Marshall Hein. 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Kleber, Blitzer, Staus. Alles gerne auch aufs Handy downloaden unter dieser Internetadresse. Ja, wer war denn derjenige, der die meisten Nummer 1 Hits bisher in den deutschen Charts hatte? Nein, nicht die Beatles. Nein, auch nicht Jürgen Markus oder Bata Illich. Nein, die meisten Nummer 1 Hits hatte der hier.
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0: Der König der Nummer 1 Hits, Capital Bra aus Russland.

Capital Bra. Sehr speziell, sehr einzigartig, sehr geil. Ich liebe es. Mal die Nummer 1 in Deutschland. Und wie gesagt, er ist der König. Der Nummer 1 Titel in Deutschland. 13 Mal hat er es geschafft, unser Russe auf Nummer 1 zu sein. Hey, sehr, sehr geil. 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Nummer 1 aus 79.

Gruppe nennt sich Earth & Fire 79 Nummer 1. Ihr Song hieß Weekend. Zwei Jahre später war das hier die absolute Nummer 1 und nicht nur in Germany. Toller Titel von Kim Carnes. Better Day Besides. Wochenlang in den Charts, verdientermaßen.

0: Nochmal 2 Jahre später war das hier die absolute Nummer 1. Eine neue Musikrichtung war geboren, die neue Deutsche Welle.
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0: Sehr geiler Titel, muss man sagen.
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0: So viel Spaß.
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0: Als irgendwas, das war Dürf und Kodo aus dem Jahre 83. Nummer 1, wir düsen im Sauseschritt zu 85. Ja, einer seiner ganz, ganz großen Hits, Mr. Elton John und seine Nikita, verdientermaßen Nummer 1, nicht nur in Germany.
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Top 20 Radio Bit, der Mixshow. Wir mixen die Nummer 1 Hits, die besten aller Zeiten durcheinander. Das war Elton John, Nummer 1, 85. In Deutschland, in England, in Amerika, in vielen Staaten mit diesem wunderbaren Werk. 3 Jahre später, das war die Nummer 1. Erinnert ihr euch noch? Iminalu Ofrahasa. Wochenlang die absolute Nummer 1, verdientermaßen.

Together 2009 und 1969 die absolute Nummer 1 in den Charts, das waren sie, die Altmeister, das waren die Beatles. Ein paar Jahre später, 71, war das hier die Nummer 1. Wieder eine Boygroup, wieder Jungs, die Gruppe nennt sich Sweet.

Gucci, Kakao, das waren die Jungs von der Gruppe Sweet. Nummer 1 Hits bei Top 20 Radio. Das hier war ebenfalls ein Nummer 1 Hit aus den deutschen Charts. Groß geworden bei Dieter Thomas Heck in der Hitparade. Hier ist Michaela und Bata Illich.

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0: Ja, wahrscheinlich der größte Hit aus dem Jahre 72 von Bata Illich. Und davor war es Coco von der Gruppe Sweet aus dem Jahre 71. Nummer 1 Hits bei Top 20 Radio in der Mixshow. Wer war wohl der Song, der am längsten in den deutschen Charts platziert war? Über viele, viele Wochen, über 100 Wochen platziert. Das ist der hier. George Michael und Wham. Ja, erfolgreichste Platte überhaupt in den deutschen Charts mit Last Christmas. Über 100 Wochen platziert. Unvorstellbar. Und das jedes und jedes und jedes Jahr aufs Neue.

0: Last Christmas. Weihnachten haben wir heute gerade nicht. Man kann es kaum glauben, aber der wurde vom Thron gestoßen von einem Rapper. Der hat sogar die Wochen noch deutlich überschritten. 162 Wochen war er in den deutschen Charts platziert. Und zwar ab dem Jahre 20 mit dem Song Apache 2007 ist hier. Titel Roller.
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Apache bleibt gleich. Was die Platzierungen angeht, der erfolgreichste Song in den deutschen Charts. Apache 207, Titel heißt Roller. Wie gesagt, 162 Wochen platziert in den deutschen Charts. Noch ein absoluter Nummer 1 Hit aus Germany. Oh, 1975, Nummer 1.

75, der absolute Knaller. Nicht nur in den deutschen Charts, Carl Douglas und seine Version von Kung Fu Fighting, Nummer 1 Hits bei Top 20 Radio in der Mixshow. 3 Jahre später war der Nummer 1 in Germany, wochenlang in den Charts. Marshall Hines ist. Titel heißt Dancing in the City.

0: 1978 der absolute Gassenhauer. Wenn im Club nichts mehr los war, dann wurde Dancing in the City gespielt und schon war die Tanzfläche voll. Marshall Hine. 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Immer um halb Top 20 Radio Traffic Service. 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Ja, wer war denn derjenige, der die meisten Nummer 1 Hits bisher in den deutschen Charts hatte? Nein, nicht die Beatles. Nein, auch nicht Jürgen Markus oder Bata Illich. Nein, die meisten Nummer 1 Hits hatte der hier.
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0: Der König der Nummer 1 Hits, Capital Bra aus Russland.

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1: Capital Bra. Sehr speziell, sehr einzigartig, sehr geil. Ich liebe es. Mal die Nummer 1 in Deutschland. Und wie gesagt, er ist der König. Der Nummer 1 Titel in Deutschland. 13 Mal hat er es geschafft, unser Russe auf Nummer 1 zu sein. Hey, sehr, sehr geil. 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Nummer 1 aus 79.

Gruppe nennt sich Earth and Fire, 79 Nummer 1. Ihr Song hieß Weekend. 2 Jahre später war das hier die absolute Nummer 1 und nicht nur in Germany. Toller Titel von Kim Carnes. Better Day Besides. Wochenlang in den Charts, verdientermaßen.

0: Nochmal 2 Jahre später war das hier die absolute Nummer 1. Eine neue Musikrichtung war geboren, die neue Deutsche Welle.
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Das ist ein sehr geiler Titel, muss man sagen. Denn die Liebe, Liebe, Liebe, Liebe, die macht viel Spaß. So viel Spaß. Viel mehr Spaß. Als irgendwas, das war Dürf und Kodo aus dem Jahre 83, Nummer 1. Wir düsen im Sauseschritt zu 85. Ja, einer seiner ganz, ganz großen Hits, Mr. Elton John und seine Nikita, verdientermaßen Nummer 1, nicht nur in Germany.

Ja, der Franke sagt damit Danke an euch fürs Mitgestalten dieser Feiertagssendung zum 3. Oktober, When East meets West. Und gleich nach mir gibt es den Slain mit seiner 4-stündigen Metal Force. Und dann habt ihr hier den Sendetag auch gut abgedeckt.

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2: So, wir machen gleich nochmal einen Wunsch für die Heidschnuckis. Wandar, gen Norden brandet die See. Aus Sachsen-Anhalt, hier die Schwarzheimer mit diesem tollen Song.

Ja, wie gesagt, der Franke sagt ganz, ganz herzlich Dank an euch fürs mit dabei gewesen sein zu diesem Feiertag-Special When East Meets West. Mixed Rock und Metal aus dem Osten von Deutschlands und aus dem Osten vom Rest der Welt. Und war sehr, sehr geil, hat doch gut geklappt hier auch und feine Wünsche mit dabei, wie hier Wandar, gen Norden, brandet die See vom Landlose Uferalbum 2012. Viel Spaß gleich beim Kollegen Slane. Und wenn ihr Bock habt, habt ihr mich morgen nochmal an der Backe zu den Vertretungs-Oldies und Klassikern der Rockgeschichte mit meiner staubigen alten Plattenkiste. Da machen wir dann 60er bis 95er Beat-Rock, Hard-Rock, New Wave of British Heavy Metal und Heavy Metal, Speed Metal und kleine, ja, Schmankerl habe ich da wieder für euch parat für so One-Album-Geschichten, wo ich dann hier für euch gerne wieder ein paar Sachen reinpacke jetzt und die Sendung gleich noch vorbereite. Einen Song habe ich jetzt noch entdeckt zum abschließenden Abschluss. Aus traurigem Anlass, ja, Kronos verstorben, der Frontmann von Venom. Deswegen gibt es hier Behemoth, die Polen, mit In League with Satan featuring Chagrat von Dimmu Borgir mit dem Venom-Cover zum abschließenden Abschluss. Servus, ciao ade, viel Spaß beim Slane und wenn ihr Bock habt, bis morgen Abend 20 Uhr zu den Oldies und Klassikern. Servus, euer Blackie.

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2: Und um zwei, ist Cosmos Happy Hour.

0: das Dasein und Granatenstank. 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
1: In dem Sinne, ein fränkisches Ade und Servus. Bis demnächst, beziehungsweise bis morgen Abend. Und viel Spaß beim Slayen. Servus!

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Hallo liebe Leute, draußen an den Geräten und willkommen hier auf Metal Only, dem einzig wahren Metal Radio im Netz. Es gibt mal wieder eine Metal Force, 4 Stunden lang Mixed Rock und Metal, alles vom Rock rauf bis zum Thrash Metal, Heavy Metal, Power Metal, Speed Metal, Thrash Metal, Hard Rock, Rock, Melodic Rock, AOR und alles was sonst noch so melodisch ist und rockig. Allerdings gibt es auch ein paar Genres bei mir nicht, nämlich Geschichten wie Death, Black, Core, Pagan, Viking, New Metal, Groove Metal, Industrial Metal, neue deutsche Härte und ähnliches, habe ich halt nicht da, macht gar keinen Sinn, da was draus zu wünschen. Ja, Wünsche und Grüßen könnt ihr aus den Genres, die ich halt habe, entweder über das IRC im Quakenet im Channel Raute metal-only.de oder ganz einfach über unsere Metal-Only-Homepage mit der Wunschgrußfunktion, die ihr da findet. 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Und wie immer an dieser Stelle ganz vielen herzlichen Dank an alle Unterstützer da draußen. Ja, ich steige jetzt mit meiner Vorgabe ein. Das heißt, es gibt jetzt erstmal 2 Stunden von mir für euch Musik, die ich rausgewählt habe. Bis 21 Uhr und ab 21 Uhr könnt ihr nicht mehr weiter wünschen, weil da mache ich das Ding zu. Dann kommt nämlich die Wunschhälfte, dann kommen alle Wünsche, die mich bis dahin erreicht haben, wenn sie in die Genrevorgabe passen, wenn sie entsprechend nicht zu lang sind, also keine Longplayer. Ich muss die Songs natürlich auch da haben und sie sollten vielleicht nicht so oft dieses Jahr schon gespielt worden sein. Dann passt das Ganze und das hat ja auch sonst immer schon gepasst. Und wollen wir mal gucken, was da heute so passiert. Ich freue mich auf eure Wünsche und natürlich auch auf den einen oder anderen Gruß. Und es geht dann auch jetzt los und zwar mit dem ersten Titel. Da haben wir Bloodbound mit Blackwater Bay.

Das waren Suckspeed mit Bourbon Street aus dem Album End of Depression von 1992. Und weiter geht's mit der Band Life und dem Titel The Dam at Otter Creek.

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4: Weiter geht's mit den Warpipes und dem Titel Tearjerker.

Das war Bruce Springsteen mit My Hometown aus dem 1984 erschienenen Album Born in the USA. Und weiter geht's mit Mississippi Sludge mit dem Titel Family.